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0: Danke, Leipzig. Das war unglaublich. Wunderbar. Phänomenal.
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2: Es ging so schnell.